0: Spielzeug mit gar nicht drauf Bock. Hallo?
1: Hallo? Polette Maria Absalonsen, Nominani.
0: Ab.
2: Hallo?
1: Hallo?
0: Polette Maria. Kontrollzeitig?
1: Halb vier vor
0: 423. Okay, bis weit.
1: Grüezi.
0: Es ist so. Bye. Hallo. Ach, guck Papa. Hallo?
3: Ja, hallo. Marius Gershoffsen, er ist hier Nick.
0: Ah, Kontrollzeit.
3: Kontrollzeit, halb 30, 4 vor 4.09, 3.10.
0: Ah, mit der Kuh, bitte weit.
3: Guten.
0: Tschüss. Bye. 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